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1: Der Mandalorianer und sein kleiner grüner Zögling Grogu sind endlich wieder zurück und begeben sich auf ein neues galaktisches Abenteuer. Und das diesmal spektakulär auf der großen Kinoleinwand. Damit schlägt Produzent und Regisseur Jon Favreau ein brandneues Kapitel der Reise des neuen Star Wars Dream Teams auf. Mein Kollege Mario Hartwig durfte den Film schon einmal anschauen.
2: Das dunkle Imperium ist zwar gefallen, doch noch immer sind imperiale Kriegsherren über die Galaxis verstreut und wollen wieder an die Macht.
3: Lang lebe das Imperium.
2: Für Ruhe und Ordnung soll der legendäre mandalorianische Kopfgeldjäger Din Djarin zusammen mit seinem jungen Begleiter Grogu sorgen.
4: Ich jage nur imperiale Kriegsverbrecher. Wir werden jeden Schurken in diesem Kartenspiel ausschalten.
2: Und so dabei helfen, die neue Republik zu stärken, die daran arbeitet, alles zu schützen, wofür die Rebellion gekämpft hat. Deshalb mahnt auch Colonel Ward.
5: Hier geht es nicht um Rache. Es geht darum, einen weiteren Krieg zu verhindern.
2: Grogu und der Mandalorian bekommen dafür einen speziellen Auftrag. Sie sollen Rutta, den Hutten, finden und retten. Das ist allerdings keine leichte Aufgabe.
4: Ich brauche eine Information.
6: Wow, dafür sage ich dir alles, was du willst.
4: Ich suche einen Hutten.
6: Für heute geschlossen, danke.
2: Sie müssen sich für ihre Mission immer wieder in Gefahr begeben.
7: Mandalorianer, du wirst leiden. Dann ist er dran.
2: Natürlich setzt der Mandalorian alles daran, den kleinen Grogu vor Unheil zu bewahren. Doch er weiß auch,
4: das Kind wird Jahrhunderte länger leben als ich. Ich werde nicht immer da sein, um ihn zu beschützen.
2: Genau deshalb bringt er ihm alles bei, was er weiß.
4: Bevor es losgeht, überprüfst du deine Rüstung.
2: Und schwört ihn ein.
4: Die Alten beschützen die Jungen, dann beschützen die Jungen die Alten. Das ist der Weg.
2: Auf ihre bisher spannendste Mission machen sich die beiden aber vorerst noch gemeinsam.
8: Worauf wartest du?
1: Star Wars The Mandalorian and Grogu. Sunray FM wünscht euch viel Spaß im Kino. 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
1: Coolness, exzellente Action und lässiger Humor. Das zeichnet die Filme des britischen Regisseurs Guy Ritchie aus. Auch sein neuer Film In the Grey, der an echt spektakulären Schauplätzen gedreht wurde, ist voll davon. Unter anderem wurde er auf der Kanareninsel Teneriffa gedreht. Außerdem überzeugt er durch ein unschlagbares Top-Ensemble. Mario Hartwig verrät euch mehr über In the Grey.
2: Rachel Wild ist Anwältin und Spezialistin für extrem heikle Fälle.
3: Ich arbeite an der Grenze zwischen moralisch und unmoralisch. Zwischen schwarz und weiß. Ich agiere in der Grauzone.
2: Unterstützt wird sie dabei von zwei besonders feinen Helfern.
3: Bronco und Sid sind die einzigen, denen ich mein Leben anvertraue.
4: Das Hemd ist klasse.
5: Ist Seide.
4: War ja klar.
2: Selbst die brenzligsten Situationen meistern sie eloquent und schlagfertig.
6: Gary! Schaffen Sie die beiden hier raus.
5: Gary, einen Moment. Es gibt zwei Varianten für den Ablauf hier.
7: Exponat A.
5: Gary wartet geduldig bei der Tür.
7: Exponat B.
5: Gary wagt ein kühnes Unterfangen und Sie dürfen ihn die nächsten zwei Stunden von der Wand kratzen. Ich weiß, welche Variante Gary bevorzugt.
7: Gary.
2: Doch als sie $1 Milliarde zurückholen sollen, die ein skrupelloser Despot hinterzogen hat, helfen ihnen nur noch Sprengstoff und schwere Waffen weiter.
4: Das ist Salazars Insel. Die Polizei wird von ihm geschmiert. Und er hat eine ziemlich erfahrene Privatarmee.
8: Entfernung?
5: 300. Warte, 275.
8: Ich brauche eine Entscheidung.
5: 250. Gib Futter, Mutter.
2: Aber wird das reichen, um die Mission zu erfüllen und um heil von der Insel runterzukommen?
4: Das dürfte ein Problem sein.
5: Mir ist bewusst, dass eine 90 Meter tiefe Schlucht vor uns liegt. Aber rennt man mit genügend Anlauf, wird dabei immer schneller und flattert mit den Armen, sollte das einen harten Aufprall verhindern.
1: Und wie In the Grey ausgeht, diese heikle Mission in der Grauzone der Macht, in der jeder Schritt ein Glücksspiel ist, das seht ihr ab sofort im Kino. 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Yeah.

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1: Der Mandalorianer und sein kleiner grüner Zögling Grogu sind endlich wieder zurück und begeben sich auf ein neues galaktisches Abenteuer. Und das diesmal spektakulär auf der großen Kinoleinwand. Damit schlägt Produzent und Regisseur Jon Favreau ein brandneues Kapitel der Reise des neuen Star Wars Dream Teams auf. Mein Kollege Mario Hartwig durfte den Film schon einmal anschauen.
2: Das dunkle Imperium ist zwar gefallen, doch noch immer sind imperiale Kriegsherren über die Galaxis verstreut und wollen wieder an die Macht.
3: Lang lebe das Imperium!
2: Für Ruhe und Ordnung soll der legendäre mandalorianische Kopfgeldjäger Din Djarin zusammen mit seinem jungen Begleiter Grogu sorgen.
4: Ich jage nur imperiale Kriegsverbrecher. Wir werden jeden Schurken in diesem Kartenspiel ausschalten.
2: Und so dabei helfen, die neue Republik zu stärken, die daran arbeitet, alles zu schützen, wofür die Rebellion gekämpft hat. Deshalb mahnt auch Colonel Ward.
5: Hier geht es nicht um Rache. Es geht darum, einen weiteren Krieg zu verhindern.
2: Grogu und der Mandalorian bekommen dafür einen speziellen Auftrag. Sie sollen Rutta, den Hutten, finden und retten. Das ist allerdings keine leichte Aufgabe.
4: Ich brauche eine Information.
6: Wow, dafür sage ich dir alles, was du willst.
4: Ich suche einen Hutten.
6: Für heute geschlossen, danke.
2: Sie müssen sich für ihre Mission immer wieder in Gefahr begeben.
7: Mandalorianer, du wirst leiden. Dann ist er dran.
2: Natürlich setzt der Mandalorian alles daran, den kleinen Grogu vor Unheil zu bewahren. Doch er weiß auch,
4: das Kind wird Jahrhunderte länger leben als ich. Ich werde nicht immer da sein, um ihn zu beschützen.
2: Genau deshalb bringt er ihm alles bei, was er weiß.
4: Bevor es losgeht, überprüfst du deine Rüstung.
2: Und schwört ihn ein.
4: Die Alten beschützen die Jungen, dann beschützen die Jungen die Alten. Das ist der Weg.
2: Auf ihre bisher spannendste Mission machen sich die beiden aber vorerst noch gemeinsam.
8: Worauf wartest du?
1: Star Wars The Mandalorian and Grogu. Sonora FM wünscht euch

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1: Coolness, exzellente Action und lässiger Humor. Das zeichnet die Filme des britischen Regisseurs Guy Ritchie aus. Auch sein neuer Film In the Grey, der an echt spektakulären Schauplätzen gedreht wurde, ist voll davon. Unter anderem wurde er auf der Kanareninsel Teneriffa gedreht. Außerdem überzeugt er durch ein unschlagbares Top-Ensemble. Mario Hartwig verrät euch mehr über In the Grey.
2: Rachel Wild ist Anwältin und Spezialistin für extrem heikle Fälle.
3: Ich arbeite an der Grenze zwischen moralisch und unmoralisch. Zwischen schwarz und weiß. Ich agiere in der Grauzone.
2: Unterstützt wird sie dabei von zwei besonders feinen Helfern.
3: Bronco und Sid sind die einzigen, denen ich mein Leben anvertraue.
4: Das Hemd ist klasse.
5: Ist Seide.
4: War ja klar.
2: Selbst die brenzligsten Situationen meistern sie eloquent und schlagfertig.
6: Gary! Schaffen Sie die beiden hier raus.
7: Gary, einen Moment. Es gibt zwei Varianten für den Ablauf hier.
8: Exponat A.
7: Gary wartet geduldig bei der Tür.
8: Exponat B.
7: Gary wagt ein kühnes Unterfangen und Sie dürfen ihn die nächsten zwei Stunden von der Wand kratzen. Ich weiß, welche Variante Gary bevorzugt.
8: Gary.
2: Doch als sie $1 Milliarde zurückholen sollen, die ein skrupelloser Despot hinterzogen hat, helfen ihnen nur noch Sprengstoff und schwere Waffen weiter.
9: Das ist Salazars Insel. Die Polizei wird von ihm geschmiert. Und er hat eine ziemlich erfahrene Privatarmee.
10: Entfernung?
7: 300. Warte, 275.
10: Ich brauche eine Entscheidung.
7: 250. Gib Futter, Mutter.
2: Aber wird das reichen, um die Mission zu erfüllen und um heil von der Insel runterzukommen?
11: Das dürfte ein Problem sein.
7: Mir ist bewusst, dass eine 90 Meter tiefe Schlucht vor uns liegt. Aber rennt man mit genügend Anlauf, wird dabei immer schneller und flattert mit den Armen, sollte das einen harten Aufprall verhindern.
1: Und wie In the Grey ausgeht, diese heikle Mission in der Grauzone der Macht, in der jeder Schritt ein Glücksspiel ist, das seht ihr ab sofort im Kino.

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1: Und er sagt Hallo und herzlich willkommen am Donnerstag, 21. Mai 2026. Es ist wieder Donnerstag und es ist wieder kurz nach 19 Uhr. Hier ist Ausgabe Nummer 140 von Punkt, Punkt, Komma, Hits bei Sunray FM. Schön, dass ihr heute Abend wieder dabei seid bei dieser netten kleinen Donnerstagabendsendung. Und wenn die Wettervorhersagen stimmen, dann steht uns ein hammertolles erstes Sommerwochenende bevor. Temperaturen von 25 bis 30 Grad lassen das lange Pfingstwochenende, das uns bevorsteht, richtig schon mal im Sommerglanz glänzen und uns in die Freibäder, an die Badeseen oder in den heimischen Pool treiben. Vielleicht gibt es auch die ein oder andere Grillparty. Wer weiß, lasst es mich gerne wissen, wenn ihr Pläne habt. Ich mache mir auf jeden Fall schon gute Pläne fürs Wochenende. Können wir uns sicher sein, dass wir das alle irgendwie im Hinterkopf haben. Und wie gesagt, langes Pfingstwochenende. Das heißt, am Montag hängen wir noch einen Tag frei hinten dran. Auch das ist ja ein gutes Zeichen, ein gutes Argument, dass dieses Wochenende einfach gut werden muss. Wir starten in diese erste Stunde Punkt, Punkt, Komma, Hits mit Michael Schulte und Austis mit Half of My Heart. Viel Spaß in den kommenden beiden Stunden am Mikrofon der Timo. Hallo.

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wie sagt man denn, Fuß in die Tür zu bekommen. Und bei der die britische BBC macht jedes Jahr so eine Prognose, bei der sie rausbekommen wollen, welche Künstler im nächsten Jahr so den Durchbruch schaffen würden. Und die nennen sich immer Sound of 2008 beispielsweise. Und gerade eben 2008 belegte sie, Duffy, Platz 2 nach Adele. Und tatsächlich, es kam, wie es kommen sollte. Man weiß ja nicht immer, was zuerst da ist, Henne oder Ei. Also ob die Prognose dann bewahrheitet wird, weil die Prognose so gut war oder weil die Leute die Prognose gelesen haben und gesagt haben, oh, Duffy, muss ich mal hören. Im Februar 2008 wurde sie dann mit Mercy auf jeden Fall weltweit bekannt, in der ersten Woche gleich allein durch Internet-Downloads in Großbritannien auf Platz Nummer 1 geschossen und auch in Deutschland war das eine Nummer 1, nämlich am, jetzt muss ich gucken, 18. April 2000. Insgesamt war sie 42 Wochen in der deutschen Hitparade und davon eine Woche auf Platz 1, Duffy und Mercy, lang schon nicht mehr gehört. Das hier ist auch was, was wir schon länger nicht mehr im Programm hatten, glaube ich. Hier sind ich und ich mit dem Titel Universum. 2010 war das übrigens.

Ich und ich, das sind Adel Tawil und die Musiklegende Annette Humpe mit einem Hit aus dem Jahr 2010. Seit 2013

0: sehr aktiv in dieser Zusammensetzung. Ein toller Titel, finde ich. Dieser Mann hier ist bekannt, weil er der Gitarrist einer ganz großen Band ist. Er ist der Gitarrist von Bon Jovi. Und die Rede ist natürlich von Richie Sambora. Hier ist er mit einem Solostück aus dem Jahr 1998. Hier ist er mit Hard Times Come Easy.
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Bosse. Aus seinem aktuellen Album Stabile Poesie, netter Titel finde ich, Titel heißt Flackern und wer vielleicht zufällig vor 2 Wochen in Stuttgart war beim Konzert von Bosse in der Porsche Arena, der hat gesehen, was er so alles drauf hat. Wir beamen uns ein klein wenig zurück in die 80er. Ihr wisst ja, ich liebe die 80er. Und das hier ist Musik von den Fine Young Cannibals. Hier ist Punkt, Punkt, Komma Hits. Hier ist Sunray FM. Hier ist der Donnerstagabend für euch. Yeah!

0: Das war Yes mit Owner of Lonely Heart und wir sind schon mittendrin.
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0: Denn Rick Wakeman, mit bürgerlichen Namen Richard Christopher Wakeman, ist Musiker, Keyboarder und gilt als einer der wichtigsten Keyboarder des Progressive Rock. Und er war eben bei Yes von 1971 bis 2004 Mitglied und hat eine klassische Klavierausbildung und dann eben noch dieses klassische und zugleich brillante Keyboard-Spiel. Das hat ihn zu dem gemacht, was ist. Und er hat am Montag Geburtstag gefeiert. Da kriegen wir die Kurve. Er wurde nämlich 77 Jahre alt. Bin ich doch glatt in der Zeile verrutscht. Geboren am 18. Mai 1949. Haben wir ihn also ausreichend gewürdigt. Wer hat am Montag noch Geburtstag gehabt? Wir haben ja hier den Punkt, Punkt, Komma, jetzt Geburtstagskalender. Da hatte Albert Hammond Geburtstag. Er ist britischer Singer, Songwriter und Musikproduzent. Wurde am Montag 82 und ihr kennt ihn vielleicht davon.

Hits wie It Never Rains in Southern California oder The Free Electric Band. Dafür ist er bekannt geworden. Aber er hat auch für viele andere Hits geschrieben. Albert Hammond, nachträglich alles Gute zum 82. Geboren am 18. Mai 1944. Und dann haben wir natürlich noch einige andere Geburtstagskinder, zum Beispiel Michael Cretu, der deutsch-rumänische Musiker und Musikproduzent. Er hat ganz viele tolle Sachen der Musikwelt beschert. Er hat seinen 69. Geburtstag gefeiert am Montag. Er war zum Beispiel der Kopf von Enigma. Er war von Moti Special der musikalische Leiter. Und er war Ehemann, Produzent und ich glaube auch Komponist von Sandra. Sandra hat lustigerweise am gleichen Tag Geburtstag, deswegen können wir jetzt 2-in-1 machen. Sandra, die mit bürgerlichen Namen Sandra Ann Lauer, später Sandra Menges heißt, ist deutsch-französische Popsängerin, deswegen spricht man es vermutlich auch nicht Menges aus, ist aber egal. Sie hat am Montag ebenso wie ihr Ex-Mann Michael Cretu, ist es ihr Ex-Mann? Ich denke jetzt, aber oder ihr Mann Michael Cretu, auch am Montag Geburtstag, ist 64 Jahre alt geworden und wir haben einen Titel hier, der für sie ein großer Hit war und für ihn ein großer Erfolg als Produzent. Hier ist Sandra, produziert und komponiert von Michael Cretu, Musik aus dem Jahr 1985. In the Heat of the Night. Hier ist Punkt.com/Hits. Das ist der Donnerstagabend bei Sunray FM. Und wir sind in der zweiten halben Stunde zwischen 19 und 20 Uhr. Da gibt's den Punkt.com/Hits Geburtstagskalender.

Geburtstagshit für Sandra und für Michael Kretu zusammen. In the heat of the night. Hier ist Punkt, Punkt, Komma, Hits mit dem Geburtstagskalender. Und der nächste Geburtstagsgratulant sind wir. Und wir gratulieren Jack Johnson zum 51. oder?

man bei den Geburtstagskindern des Dienstags dieser Woche. Jasmine Evans alias Yes and the Plastic Population hat sich hier genannt. Britische Sängerin, Keyboarderin und Songwriterin. Sie wurde 66 Jahre am Dienstag geboren, am 16. Mai 1960. The Only Way Is Up war das aus dem Jahr 1988. Und an diesem Dienstag hatte noch Rodrigo González von den Ärzten, der Sänger, Bassist und Gitarrist, seinen 58. Geburtstag, und Jenny Berggren, Mezzosopranistin, Sängerin von Ace of Base. Sie hat ihren 54. Geburtstag gefeiert. Genauso gefeiert wie Sam Smith, denn er wurde am Dienstag 34 Jahre alt. Hier haben wir mit Stay With Me.

Sam Smith und Stay With Me. Und ich glaube, ich habe vorhin schon wieder einen Fehler gemacht, denn ich habe gesagt, er hat seinen 34. Geburtstag gefeiert. Dabei steht hier, Sam Smith ist eine britische nicht-binäre Person, die musikalisch mit Gesang und Songwriting tätig ist. Also hat RCS Geburtstag gefeiert. Ja. Die Geburtstagskinder des Dienstags waren das. Und wir sind schon bei Mittwoch und da haben wir den einzigen ganz runden Geburtstag dieser Woche. Miss Cheryl Sarkisian El Centro, alias Cher. Sie hat am Mittwoch gestern also ihren 80. Geburtstag gefeiert, geboren am 20. Mai 1946. Hier ist sie mit dem frühen 90er-Hit Love and Understanding.

Nachträglich alles Gute zum 80. Share mit Love and Understanding. Der Punkt.com heißt Geburtstagskalender und dann schauen wir schnell noch, wer heute alles Geburtstag hatte. Heute stehen auf unserem Geburtstagskalender Ronald Isley von den Isley Brothers. Er wurde 85 Jahre alt. Dann haben wir da Leo Sayer stehen. When I Need You war sein großer Hit. Feiert heute seinen 80. Geburtstag. Mike Barson, der Keyboarder der Band Madness, Our House, wurde 68. Gautier, der belgisch-australische Singer-Songwriter, er hat heute seinen 46. Geburtstag gefeiert. Und dann haben wir noch einen, den wir ganz besonders hervorheben wollen. Max Mutzke, 2004 Teilnehmer für Deutschland am ESC, Schwarzwälder Musiker, Singer, Songwriter. Er wird heute 45. Wir gratulieren ihm ganz herzlich mit California Spider. Walking on the tide.

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1: Und Stunde 2 von 20 bis 21 Uhr. Wir haben noch 60 Minuten miteinander. Ich habe sie vollgepackt mit toller Musik. Und wir starten in diese zweite Stunde mit einem Titel. Wenn man flüchtig hinhört, meint man, das ist ABBA. Aber es ist nicht ABBA, sondern es ist Ava Max. Out of Your Mind ist der Opener für die zweite Stunde. Punkt, Punkt, Komma, Hits. Am Mikrofon weit hinter Timo. Euch viel Spaß.

mit albanischen Wurzeln in den frühen 90er Jahren mit der Familie. Also eigentlich ist es dann ja quasi vor ihrer Geburt. Nach ihrer Geburt zogen sie nach Milwaukee, Wisconsin. Der internationale Durchbruch, den hat sie vor ein paar Jahren, vor 8 Jahren mit Sweet But Psycho erreicht. Von Milwaukee, Wisconsin an den Starnberger See. Das ist Miley Harris. 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

erste Single aus ihrem zweiten Album. 2007, 2008 war das Love Song. Und wir kommen zu einer deutschen Band, die nach den New Angels die zweiten waren, die so eine Casting-Show erfolgreich verlassen haben und vom Stapel gelaufen sind sozusagen. 2001, die zweite Staffel von Popstars war gerade am Laufen, wurde eine Band gecastet, die am Schluss dann aus Leuten wie zum Beispiel Ross Anthony, Giovanni Zarella oder auch Indira Weiss bestehen sollte. You know, some people just don't know what das hier war ihre erste Single. But I know you understand. Die Rede ist von Broses und I Believe.

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Megan Elizabeth Trainor, geboren 1993, amerikanische Popsängerin. Durchbruch hatte sie mit All About the Bass. Und das hier war Made You Look aus dem Jahr 2022. Mensch, auch schon wieder 4 Jahre alt. Wo bleibt die Zeit?

ja, wie oft denn noch? Michael Bublé und Haya, der kroatischstämmige, kroatisch-italienischstämmige Kanadier mit einem seiner großen Hits aus dem Jahr 2022, ebenso wie Meghan Trainor. Ich habe gedacht, ich mache so ein kleines Jahresthema, aber keine Sorge, wir sind wieder zurück im Jahr 2026 und zwar mit der aktuellen und neuen Single von Mia. Hier sind sie mit Los!

klassisches One-Hit-Wonder. Matthew Wilder aus USA mit Break My Stride, das wir gerade eben gehört haben, hat es seinen einzigen großen Hit gelandet. Eigentlich heißt er ja nicht Matthew Wilder, sondern Matthew Weiner. Das hat er aber noch rechtzeitig geändert und sich diesen Künstlernamen zugelegt. Und mit diesem Break My Stride, das wir gerade gehört haben, das ist er in den USA in den Billboard Charts bis auf Platz 5 gestiegen. Aber auch international hatte er einige Erfolge. So war er in Großbritannien auf Platz 4 der Charts zu finden, 7 in Deutschland, auf 8 in Österreich und in der Schweiz hat es auf Platz 22 gereicht. Danach kam für ihn selbst nicht mehr so viel, also der Erfolg blieb aus, aber wie es oft ist, die Leute sind ja nicht schlecht, die haben vielleicht bloß nicht die richtige Promotion, um ihre Songs in den Radiostationen auf den Playlists zu platzieren, aber er hat sich da ein bisschen zurückgezogen, hat gedacht, Musik kann ich muss ja nicht selber singen, ich schreibe einfach Songs für andere und so war er dann eben Komponist, unter anderem für No Doubt, für Christina Aguilera oder Kelly Clarkson.

Callum Scott und Leonie aus Cham in Oberpfalz. Stay 2026. Aktueller Hit, aktuelle Single. Und wir schrauben unseren Zeitstrahl mal ein bisschen zurück, nämlich ins Jahr, muss ich kurz gucken, 2001. Genau heute, auf den Tag, 21. Januar 2001, also vor 25 Jahren, kam eine Single in Deutschland auf Platz 1, wo sie für 5 Wochen blieb. Und das war natürlich der falsche Regler. Den hier meine ich. 5 Wochen Nummer 1 in Deutschland, Tageshit für den heutigen 21. Mai. Hier sind Atomic Kitten und Whole Again.

Und ich habe für euch nochmal nachgezählt. Tatsächlich waren es 6 Wochen auf der 1. Da haben meine Informationen hier nicht so ganz gestimmt. Vom 21. Mai bis zum 25. Juni 2001 an der Spitze der deutschen Charts Atomic Kitten und Whole Again. Hier ist Rob Thomas.

Thomas, der Frontmann und Sänger von Matchbox 20. Das hier war Solo, Lonely No More. 2005 war das nach dem Matchbox 20 so Ende der 90er Jahre, 1998 erstmals in den Hitparaden aufgetaucht ist. Und Rob Thomas hatte auch sehr große Erfolge gefeiert als Sänger für Carlos Santana. Das hier ist Sasha Mokhtar, auch ein One-Hit-Wonder. Autsch!

King Into the Night, 1985er Studioversion dieses genialen Klassikers. Und das war Punkt, Punkt, Komma Hits am heutigen Donnerstagabend. So schnell vergeht die Zeit, so schnell sind 2 Stunden vorbei. Vielen Dank fürs Zuhören. Morgen um 19 Uhr gibt's hier 2 Stunden Anastasia und er, die Motto-Show von 19 bis 21 Uhr und im Anschluss dann die 90s Battle Beats, unsere Freitagabend 90er Party-Show. Hier gibt's gleich im Anschluss 2 Stunden Grooveline, Soul and Groove to Move. Wir hören uns dann am kommenden Donnerstag wieder. Gleiche Stelle, gleiche Welle. Zur nächsten dann der 141. Ausgabe von Punkt, Punkt, Komma Hits. Vorher habt ihr noch ein tolles Wochenende, das ihr genießen könnt mit viel Sonne und warmen Temperaturen. Und dafür wünsche ich euch alles, alles Gute, einschließlich des Pfingstmontags natürlich. Am Montag am Mikrofon die vergangenen 2 Stunden der Timo. Euch noch einen schönen Abend. Macht was draus.

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